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1: Schönen Dienstag euch. Wir haben kurz nach 6. Ich bin's, Marlon hier am Mikro, euer Gay Bestie hier. Wir haben Disco Lines und Tennis Shee mit No Broke Boys in der Warteschlange. J-Lo ist mit am Start mit David Guetta und dem Song Save Me Tonight. Nach einem Song, das sind erstmal One Republic mit Need Your Love.

Es muss nicht immer huge sein. Ihr hört absolut hot jetzt mit Malik Harris und seinem Song Lie to Me. Und der schreibt nicht seine Songs wie andere Künstler in London und Berlin, in einer fetten Villa, am Strand oder so. Der schreibt und produziert seine Songs meistens noch zu Hause auf der Couch in seinem Studio in Landsberg am Lech. Sympathisch, oder?

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1: Beyoncé hat recht. Ich würde mich verhaften lassen von Ed Sheeran. Also wie der auf dem Men's Health Cover aussieht. Junge. Das ist ein richtiger, dominanter, tätowierter Kerl. Also bei dem Anblick kicken meine Daddy Issues. Wir hören ihn jetzt mit Martin Garrix zusammen und dem Song Repeated hier auf Absolut Hot. Wir haben 17:45. Ich bin Marlon, euer Game Bestie. Hi.

Typen können einfach nicht richtig kommunizieren. Das ist jetzt mein Hot Take meinetwegen heute Morgen. Ich bin Marlon, hi. Ihr hört Absolut Hot, jetzt um kurz nach 6:30. Und es ist so, ich hatte eine Kennenlernphase, ist mit einer Distanz gewesen, eine Fernbeziehungssache war das. Wir waren nicht richtig zusammen, oh mein Gott. Zum Glück nicht, richtige Red Flag, der Typ. Der hat mir die ganze Zeit gesagt am Anfang, ja, das mit der Distanz müssen wir ausprobieren. Mein Problem war jetzt aber einfach nur am Ende, dass er so ganz plötzlich damit kam, dass er wirklich Einschränkungen durch diese Distanz hat. Und das kam ganz plötzlich und dann war die Kennenlernphase vorbei, weil er gesagt hat, das hat keinen Zweck. Wo ich mir so denke, hättest du es ein bisschen eher kommuniziert, was genau dein Problem ist, dann hätten wir vielleicht gemeinsam eine Lösung finden und ich hätte darauf eingehen können, aber okay. Und so ein bisschen darum, um diese Kommunikation geht auch der nächste Song von Holly Humberstone hier auf Absolut Hot. Das ist Two Love

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0: Hört mal, das hier wurde mir eben auf meiner For You-Page angespült von der Girlgroup Flow. Die haben dieses Finish the Lyrics-Spiel gespielt und es kam ihr eigener Song, Leak It.
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0: Ihr gleich vor eurem Radio, weil der Song läuft jetzt bei uns in der Playlist hier auf Absolut Hot. Das sind Flow. Das ist gerade eine Girlgroup, die richtig durch die Decke geht. Man hat denen gesagt, ey, Girlgroups sind eigentlich over. Ihr werdet keinen Erfolg haben. And here they are. Flow mit Lick It. Jetzt auf Absolut Hot.

Erwischt. Wir haben jetzt 7:15. Guten Morgen, ich bin Marlon. Hi, ich stehe jeden Morgen mit euch zusammen auf hier auf Absolut Hot und wir hören zusammen die geilen neuen Banger bei uns in der Playlist. Das hier zum Beispiel ist von Calvin Harris und Jesse, der ist neu. Das ist der Song Satisfy.

What the fuck? Ich habe gerade wieder richtig random information auf meiner For You-Page gehabt. Callum Scott, der hat noch vor 10 Jahren in einem Rathaus als Personalberater gearbeitet und ist jetzt gefühlt einer der größten Künstler. What the fuck? Das ist er jetzt mit Leonie und dem Song Stay auf Absolut.

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2: Die nächste Künstlerin bei uns in der Playlist, die steht drauf, ein paar Männer-Egos zu verletzen. Und da hat sie was gemeinsam mit Katja Krasavitz. Die hat nämlich mit dem Lieblingsfußballspieler ihres Ex-Boyfriends gebumst, einfach um ihren Heim zu zahlen. Iconic. Und Ariana Grande, die hat auch in ihrem Song ein paar Rachezüge mit drin, tatsächlich. Auch in dem Musikvideo, da verbuddelt sie die Red Flag, weil sie wird als erstes verbuddelt und sie sorgt dann dafür, dass sie ihm heimgezahlt wird und taucht als Geist wieder auf. Ihr müsst euch das Video mal reinziehen von Hate Date I Made You Love Me. Das ist der neue Song von Ariana Grande. Da hören wir jetzt rein hier auf Absolut Hot, der ist mal mit am Start. Wir haben kurz nach 7. Guten Morgen.

Yes, girl. Das ist die Reaktion von mir, wenn ich hier auf den nächsten Song schaue bei uns in der Playlist. Einfach iconic. Jetzt um kurz nach 7 ist das Nesta mit dem Song Yes, Girl. Und die Main Message von diesem Song ist es, diese People-Pleaser-Eigenschaften von uns abzulegen. Jetzt vor allem im Sommer. Wir müssen es niemandem recht machen. 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

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Wir haben Sommer. Das Leben könnte nicht schöner sein gerade. Fastboy sind das mit Beautiful Life hier auf Absolut Hot. Wir haben 7:15.

Das war Taylor Swift mit Bad Blood und ich würde sagen, das ist der Sound, der am besten passt zu den letzten Monaten von Bebe Rexhas Leben. Die hat nämlich ordentlich Beef mit ihrem ehemaligen Label. Die haben die nicht nur gebodyshamed, sondern sie haben ihr auch den Erfolg geraubt. Das behauptet sie jetzt im Interview. Und I mean, you can tell, because habt ihr mal diesen Ausschnitt von ihr auf Social Media gesehen, wie sie einfach so einen Madonna-Song singt beim Fertigmachen? I hear you. Bei Gott, ihr wollt wirklich nicht wissen, wie ich mich morgens anhöre, wenn ich aufstehe. Pff, wenn ich mir die Feuchtigkeitscreme ins Gesicht schmier, da klinge ich nicht so schön. Bebe Rexha hat auf ihrem neuen Album Dirty Blood auf jeden Fall bewiesen, was sie drauf hat. Das ist ein Song davon. New Religion, jetzt hier auf Absolut Hot.

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Wenn ich bei meinen Girls das Profil vom Ex-Freund in der Insta-Suchleiste sehe, weiß ich ganz genau, was die kleinen Ferkel da veranstaltet haben. Ja, ja, ich bin Marlon High, euer Gay Bestie hier. Und meistens haben sie dann das Profil von der Ex-Freundin gesucht über den Account vom Ex. Einfach nur, um zu checken, bin ich die Geilere oder ist die Geilere? 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Wer sagt, er hat das noch nie gemacht oder noch nie mitbekommen, lügt. Samba hat einen ganzen Song darüber gemacht. Das ist Homewrecker auf Absolut Hot um kurz nach 7:30.

Also das ist mega selten. Teddy Swims läuft jetzt bei uns in der Playlist auf Absolut Hot mit Mr. Nold All. Wir haben kurz vor 8 und sein letztes Album aus dem letzten Jahr hat einfach 32 Songs und die sind verteilt auf 4 CDs in einem Album. Wie crazy.

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Akku leer, Glitzer an, Bandanas sind an, die Cowboy Boots sind auch am Start. Es ist die Festival Season. Der nächste Song gibt genau mir diese Vibes, wie man da so mit der Clique in Slow-Mo auf dieses Festivalgelände steppt. Der Sand ist in der Luft und dann geht's direkt zur Bühne, Front Row, ein bisschen abdancen. Zu Tempest City und Self-Aware, jetzt hier auf Absolut Hot. Wir haben kurz nach 8.

0: Rizzy MC kommt aus Deutschland, aber hat auch schon 4 Jahre in Toronto gelebt. Das hat er in seinem neuen YouTube-Vlog verraten.
1: I used to live here for 4 years, right after high school. This was my hood, man. We're on King Street right now. Beautiful Toronto air, back home smoking legal.
0: Er liebt die Luft da und dass er legal Gras rauchen kann. Yep, das ist unser Rizzy MC mit Right For You auf Absolut Hot. Wir haben 10 nach 8. Guten Morgen.

Uns läuft jetzt der geilste Song von der WM 2026. Das sind Shakira und Burna Boy mit Die Die. Wenn es so weitergeht, wird er noch erfolgreicher sein als Waka Waka.

Alex Warren ist anders als die anderen Künstler. Normalerweise, wenn man sich für so ein Konzert vorbereitet, dann wird viel getrunken, also viel Wasser getrunken, kein Alkohol. Es wird sich eingesungen. Alex Warren hat da so ein ganz spezielles Ritual. Der fährt immer mit seinem Skateboard oder mit Inlinern durch die Halle, in der er dann abends spielt. Das ist Fever Dream von Alex Warren, jetzt auf Absolut Hot. Wir haben kurz vor 8:30.

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sehr geil. Ich sehe hier eine queere Künstlerin jetzt bei uns in der Playlist, vor allem jetzt im Pride Month. Wichtig, wir haben Becky hier mit am Start auf Absolut Hot mit ihrem neuen Song. Das ist More, More, More. Absolut Hot. Good morning, ich bin Marlon, euer Gay Bestie. Ich stehe hier jeden Morgen mit euch zusammen auf. 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

0: Jetzt laufen hier zwei Baddies und Besties auch bei uns in der Playlist. Das sind Tyler und Sarah Larsson mit She Did It Again auf Absolut Hot. Und Tyler hat das hier über Sarah Larsson im Interview gesagt.
1: She's like a handcrafted popstar, like perfect, such a vibe. I don't know, I love her.
0: Tyler liebt Sarah, weil sie einfach einen richtigen Vibe hat und sie findet, sie ist der perfekte

0: Jonathan Ass hat uns im Absolut Hot Interview verraten, die beiden können nicht mehr solo produzieren. Die müssen das zu zweit machen, sonst fehlt der Vibe.
1: Das geht einfach nicht mehr allein. Wir sind so aneinander gewöhnt und haben auch unterschiedliche Geschmäcker. Und ich glaube, das, was Jonathan Ass Sound ausmacht, ist auch eben der Kompromiss aus unseren beiden Geschmäckern.
2: Wir brauchen den anderen, um irgendwie zu wissen, macht das Sinn, was ich gerade mache oder nicht.
0: Wir hören mal, ob das Sinn und Bock macht zu hören. Das ist

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Bei uns in der Warteschlange sind Olivia Rodrigo mit am Start. Davor haben wir Harry Styles mit American Girls dabei. Und das sind Martin Garrix und Ed Sheeran mit einem richtig süßen Sommersong. Das ist Repeated auf Absolut Hot. Wir haben kurz nach 9. Ich bin Marlon. Hi.

Robin Schulz hat auf jeden Fall das notwendige Kleingeld, um im Leben mit Girl Math sich durchzutribbeln. Ich habe jetzt gegoogelt, was er so verdient, und das ist so eine Range zwischen 50.000 bis 165.000 Euro. Junge, da kann ich ja einfach nur hoffen, dass bessere Zeiten kommen in meinem Portemonnaie. Ich bin Marlon High, ihr habt Absolut Hot jetzt mit dem neuen Song von Robin Schulz. Um 10 nach 9, das ist Better Times.

von einem geilen Song zum nächsten hier auf Absolut Hot. Wir spielen hier nur die geilen neuen Banger bei uns in der Playlist. Ich bin Marlon, hi. Wir haben jetzt 8:45, das war gerade DJ Alok und das sind One Republic mit ihrem Song Need Your Love. Ich wünsche euch einen schönen Dienstagmorgen.

Der nächste Song, der ist perfekt für diese Fuck you-Momente im Alltag, wenn sich jemand noch so in den Bus reinquetscht und man komplett zerdrückt in dieser Menschenmasse steht. Oder der Boss mal wieder keine Lüftungsanlagen in der Firma organisiert hat und es ist eine Bullenhitze in diesem Scheißbüro. Dafür ist dieser Song perfekt. Ich kenne euch doch, Hotties. Dreh den laut. Das ist Kamrat mit Hug Yourself. Oder wie ich sag, Fuck Yourself. Man kann sich's ja denken beim Singen.

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Lick It war das von Flow hier auf Absolut Hot. Wir haben jetzt kurz nach 9:30 und ich sag euch, wenn euch ein vergebener Typ in die DMs slidet, dann haben wir das zu leaken, damit auch die dann Ex-Freundin von ihm auch einen Hot Girl Summer haben kann. Wir dürfen hier nicht so egoistisch denken. Wir haben jetzt Kygo, Khaled und Griffin am Start mit Save My Love in der Absolut Hot Playlist und die machen alles richtig. Nicht verlieben im Hot Girl Summer. Regel Nummer 1.

in den letzten Wochen immer wieder so ein Girl bei mir auf der For You Page, die Sachen macht, um aus der Komfortzone herauszutreten. So zum Beispiel geht die in ein Blumengeschäft, will Blumen kaufen und sagt dann, wenn ich ihm jetzt was vorsinge, bekomme ich dann eine Blume noch gratis on top. Und das macht die dann immer, um sich selber so ein bisschen zu challengen. Und das passt perfekt zum nächsten Song. Rhythm Unknown ist das von Moss Kenner. Das ist genau der Vibe. 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Wir haben jetzt 9:45. Ich bin Marlon. Guten Morgen.

Wer wollte schon immer Main Character sein und das Leben eines Popstars leben? Ich glaube, wir alle. Ihr hört absolut hot, ich bin Marlon High und wir machen jetzt mal zusammen mit Leonie ihr Warm-up, bevor sie anfängt zu singen.

Das war Leonies Warm Up. Die läuft jetzt bei uns in der Playlist. Jetzt sind wir aber auch warm. Jetzt können wir auch laut mitgrölen. Das ist ihr Song mit Callum Scott zusammen. Das ist der Song Stay hier auf Absolut Hot um kurz vor 10. Wir spielen den ganzen Tag nur die geilen neuen Bands.

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Das glaubt ihr schon wieder nicht. Jana hier, hi. Ich wünsche euch einen schönen Dienstag. Wir haben Ariana Grande in der Warteschlange. Hate That I Made You Love Me. Üschel mit Moving to the Sun. Auch ein absoluter Banger. Davor laufen noch Joe, Felix Yen und in Olivia Rodrigos Album hören wir auch rein, in ihr neues Album. You Seem Pretty Sad for a Girl So in Love heißt das. Drop Dead hören wir jetzt hier bei Absolut Hot. Kurz nach 10 ist es.

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1: Shakira, Shakira haben wir jetzt in der Playlist mit dabei. Die ist wieder am Start mit Musik, mit Burna Boy zusammen. Die haben den offiziellen WM-Song gemacht, aber auch mal abgesehen davon, auch wenn ihr auf Fußball scheißt, ist ja auch in Ordnung, ist es ein absoluter Banger und deswegen ist er auch bei uns in der Playlist. Dai Dai hören wir jetzt hier bei Absolut Hot. Ich bin Jana, schönen Dienstag.

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beliebteste Playlist im Radio, weil wir den ganzen Tag nur die geilsten, neuesten Songs für euch spielen, Hotties. Joel Corey ist in der Warteschlange mit neuer Musik. Devotion heißt der. Davor hören wir noch Harry Styles mit American Girls und das in One Republic. Need Your Love. Ich wünsche euch einen wunderschönen Dienstag. Ich bin Jana. Hi.

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Ihr wisst, es ist Sommer, wenn Wisty MC einen neuen Song rausbringt. Ja, zugegeben auch, wenn ihr bodenlos schwitzt und die Sonnencreme quasi 10 Sekunden hält, weil es dann wie Wasser an euch runterläuft. Ja, auch dann wisst ihr, es ist Sommer. Aber Wisty MC schafft es jedes Jahr pünktlich zu Sommeranfang einen Song rauszuballern, der sich auch wie Sommer anfühlt. Und da hören wir auch gleich rein mit euch hier bei Absolut Hot. Wait For You ist in der Warteschlange. Gibt's in 5 Minuten. Davor Ariana Grande mit Hate That I Made You Love Me. Auch ein Banger.

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1: Jana hier im Absolut Hot Studio. Hi, schönen Dienstag euch. Das eine der geilsten Sachen hier bei Absolut Hot ist, dass wir auch neuere und unbekannte Künstler in der Playlist haben. Ist auch für euch richtig geil, weil so entdeckt ihr immer neue Musik mit uns. Ne? Irgendwann hat man ja keinen Bock mehr, immer das Gleiche rauf und runter zu hören. Hier gibt's auf jeden Fall neue Musik und ihr könnt auch schön bei euren Friends ein bisschen flexen mit den ganzen Künstlern, Künstlerinnen, die noch gar keiner kennt. Ja, es ist immer geil, dass man die Person ist, die neue Musik an den Start bringt. Wir hören gleich rein in Moss Kenners neuen Song Rhythm Unknown in 5 Minuten und das sind Tempa City mit Self Aware. Kennt ihr vielleicht schon von eurer For You Page?

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8: Ed Sheeran auf Electro Beats stand wahrscheinlich auch nicht auf eurer Bingo Card 2026, aber hey, das Jahr überrascht uns immer wieder und wir haben genau das bekommen. Martin Garrix stand mit Ed Sheeran zusammen im Studio und rausgekommen ist Repeated. Da hören wir jetzt rein mit euch. Der ist ganz neu hier bei Absolut Hot. Ich bin Jana, hi.

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Das geht nicht in meinen Kopf rein. One Republic sind aber immer noch am Start, also Glückwunsch dazu. Einfach seit 20 Jahren in der Musikindustrie durchzuhalten, ist crazy. Wir hören sich aber absolut hot mit ihrem aktuellsten Song, Need Your Love. Richtiger Banger. Schön, dass ihr am Start seid. Hi.

0: Kurz vor halb vier, wir hören jetzt Harrison hier bei Absolut Hot. Ich bin Jana, hi. All the Things She Said heißt der Song. Kennt ihr vielleicht aus der Serie Heated Rivalry? Die war ja komplett am Abgehen. Da geht's um zwei schwule Eishockeyspieler. Und es gibt da nur zwei Teams. Entweder man ist so wie ich. Ich habe wirklich noch keine einzige Folge gesehen. Ich gebe es zu. Ich lebe komplett unterm Stein, was das angeht. Oder man geht komplett drauf ab und richtet sein ganzes Leben danach aus. Wie Marlon aus der Hottest Morning Show.
1: Das ist so eine geile Idee, was die gemacht haben, auf die Beine gestellt haben. Die sind gerade auf Europa-Tour, okay? Machen Partys in ganz Deutschland. Und dann machen die so Zusammenschnitte aus der Serie mit einem fetzigen DJ nebendran. Und dann machen die da rum, machen Party und... Oh.
0: Ich kann es mir bildlich vorstellen, Leute. Wir hören jetzt rein hier bei Absolut Hot. Harrison,

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Also wenn Taylor Swift zu dir kommt und dir sagt, ich finde dich so geil, ich will, dass du für mich an meiner Party performst, ich glaube, das ist der Punkt, wo man dann weiß, man hat's geschafft. Somba ging's so zum Beispiel, der läuft jetzt hier bei Absolut Hot mit Homewrecker und der durfte einfach bei ihrer Hall of Fame Party performen. Die ist da reingekommen als Songwriterin und Somba hat dann einen Song von ihr performt. Alle Swifties von euch werden es erkennen, Cardigan.

Viertel vor vier, die hotteste Playlist Deutschlands läuft bei euch. Absolut hot. Ich bin Jana. Hi, ich freue mich, dass ihr eingeschaltet habt. Wir hören jetzt ganz neue Musik von Calvin Harris. Der hat mal wieder einen Banger rausgehauen. Der stand wieder hinterm DJ-Pult und hat abgeliefert. Und der Songtitel passt auch schon wieder. 10 von 10. Satisfy heißt der Song. Ich spare mir jetzt auch alle bodenlosen Witze dazu. Aber ihr checkt, was ich meine.

Ich musste sehr lachen gerade. Ein Kollege kam zu mir und meinte, Leonie ist die deutsche Ava Max. Und es stimmt, Leute. Ava Max ist ja viel am Samplen, also sie nimmt sich alte Banger und remixt die nochmal neu. Und das gleiche macht Leonie eigentlich auch. So baby, don't worry, you are my only, you won't be lonely, even if the sky is falling. Das ist zum Beispiel ihr Song Don't Worry, der ist aufgebaut auf Jay Sean. So baby, don't worry. Der nächste Song, der jetzt bei uns in der Playlist läuft von Leonie, ist aber leider ein schlechtes Beispiel dafür, für das, was ich euch gerade gesagt habe. Ja, sie macht viele Samples, sie hat jetzt aber auch was Neues ausprobiert. Und zwar einen Song mit Callum Scott zusammen. Das ist kein Sample. Der ist komplett neu und selbst geschrieben und selbst gemacht. Leonie mit Callum Scott jetzt hier bei Absolut Hot. Das ist Stay.

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Kurz nach vier. Schönen Dienstag euch. Hi, Jana hier. Ich freue mich, dass ihr eingeschaltet habt. Wir hören jetzt rein in Olivia Rodrigos neues Album You Seem Pretty Sad for a Girl So In Love. Ja, das ist der Albumtitel. Dieses Album ist wirklich ein Meisterwerk. Es geht um jegliche Emotionen, die man in einer Beziehung haben kann und auch natürlich vor Beziehungen. Das ist der Song, den wir jetzt hören, Drop Dead. Alle, die schon mal auf einem Date waren, die wissen, wie das ist. Man denkt sich jedes Mal, ich glaube, ich pack das nicht, ich klapp zusammen. Und wenn jetzt irgendjemand von euch hier in der Absolut Hot Community behauptet, nee, also ich gehe immer easy peasy in Dates, die Tipps will ich bitte hören. Also das, ich kann's nicht.

People pleasing ist scheiße, Leute. Wir müssen damit aufhören. Es ist 10 nach 4 hier bei Absolut Hot. Jana hier, hi. Wen dieser Satz getriggert hat, weil er selber ein People Pleaser ist oder Freunde hat, die People Pleaser sind und es allen immer recht machen wollen. Für die Leute ist der nächste Song. Der ist ganz neu dabei von Nesta. Die kennt ihr unter anderem von dem hier.

0: Und jetzt gibt's neue Musik von ihr, Yes Girl.
1: Yes Girl is about letting go of people pleasing and choosing yourself guilt-free.
0: Das ist vielleicht der Arschtritt, den wir alle mal gebraucht haben. People pleasing, ciao, und einfach auch mal mehr drauf achten, was einen selber eigentlich glücklich macht. Wir hören rein mit euch hier bei Absolut Hot. Ganz neu, Nesta mit Yes Girl. 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

0: Tordes an bei euch mit mir, Jana. Schön, dass ihr am Start seid. Und wäre ich jetzt eine der bisschen, sorry, nervigen Koch-Influencerinnen auf Social Media, dann würde ich den nächsten Song ungefähr so anmoderieren. Wusstet ihr, dass wenn man Topic in einen Topf gibt und Becky G dazu mischt, kleine Prise gute Laune, dass man dann einen unfassbar geilen Sommersong bekommt? Nee, jetzt aber mal Spaß beiseite. Topic und Becky G standen zusammen im Studio, feiere ich sehr, und bei rausgekommen ist Sorry Papi.
1: Was geht ab, Leute? Ich bin's, Topic, hier auf Absolut Hot, und ihr hört Jana.

0: Jana hier, absolut hot ist an bei euch. Schön, dass ihr eingeschaltet habt. 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
1: Das Geld, was wir verdienen, das können wir nochmal für uns arbeiten lassen. ETF ist ein börsengehandelter Fonds. Das ist wie so ein Warenkorb mit ganz vielen Unternehmen drinnen. Bekannt ist zum Beispiel der MSCI World, da sind tausende Unternehmen drin. Oder der DAX, das ist einfach nur wie ein Blumenstrauß mit vielen Aktien. Und da sind aber gute wie schlechte drin.
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Wir haben neue Musik am Start von Joel Corey hier bei Absolut Hot. Wir spielen den ganzen Tag nur die geilsten, neuesten Songs für euch. Und den kennt vielleicht der ein oder andere von euch schon. Zumindest die Leute, die 1991 schon existiert haben. Nicht so wie ich. Das ist nämlich ein Remix vom Song Devotion von Nomad aus den 90ern. Ich weiß, da gibt's geteilte Meinungen dazu, aber ich liebe es, wenn Künstler aus der heutigen Zeit so alte Banger nochmal remixen oder samplen, weil was ist besser als ein geiler Song? Mehrere geile Songs aus einem Song. Checkt ihr? Joel Corey hören wir jetzt hier bei Absolut Hot mit Devotion.

Hätte ich mal lieber mit der Situationship noch gewartet. Jana hier, hi, das stand in dem TikTok, das ich gerade gesehen habe, zu Ariana Grandes neuem Song, den wir jetzt hier auch hören bei Absolut Hot. Hate That I Made You Love Me. Ja, sie regt sich basically drüber auf, dass jemand auf sie steht und sie hatte das eigentlich gar nicht so geplant. Sie wollte halt einfach ein bisschen flirten, bisschen dies, das und ja, jetzt sind wir da, jetzt hat er Gefühle gecatcht, was machen wir jetzt? Ist ein geiler Song, wir hören zusammen rein mit euch. Ariana Grande hier bei Absolut Hot um 4:15.

0: Absolut Hot ist an bei euch. Hi, schönen Dienstag euch. 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
1: Trigger Warning WM. Ich wollte eigentlich jetzt gar nicht mit euch drüber sprechen, weil ich ehrlich gesagt sehr traurig bin. Alle, die gestern beim Public Viewing waren oder sich generell für Fußball interessieren, haben es mitbekommen. Deutschland ist raus aus der Fußball-WM. Ja, wir haben verloren im Elfmeterschießen gegen Paraguay. Das war's jetzt. Ja, wir brauchen heute auf jeden Fall ein paar Good Vibes hier bei uns in der Playlist. Shakira und Burna Boy haben den offiziellen WM-Song für dieses Jahr gemacht und da hören wir jetzt rein mit euch. Um kurz nach fünf. Absolut Hot ist an. Jana hier, hi.

0: Schönen Dienstag euch.
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3: Weil wenn ich negative Glaubenssätze zu Geld habe und denke, reiche Menschen sind unfreundlich, sind einsam, was auch immer, werde ich selber nicht reich. Ich muss erstmal Freund mit Geld werden. Das ist essentiell wichtig. Millionäre denken anders.
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Vielleicht hattet ihr auch schon mal dieses eine Girl bei euch auf der For You-Page, die verschiedene Songs vorstellt, die nach Leben schreien. So nennt sie diese Videoreihe. Und eine Band, habe ich jetzt gesehen, war da auch dabei, die wir auch in der Playlist haben. Wir hören sie jetzt hier bei Absolut Hot, Temper City mit Self-Aware. Und ich finde, ja, da spürt man sich wirklich bei diesem Song. Das ist für mich auch so der ideale Song, um so in den Feierabend reinzufahren, mit Fenster runter und so den Wind in den Haaren zu spüren, wie im Film.

0: Jana hier, hi. Es ist kurz vor 5:30 bei Absolut Hot. Und wir hören jetzt den größten Macker aus unserer Playlist. Hear me out. Leute, David Guetta läuft jetzt. Und Marlon vom Hottesten Morgen Deutschlands hat da heute Morgen was erzählt. Da war ich so, ja, das stimmt. Ich würde gerne mal wissen, wie der Mann das alles hinbekommen hat.
1: Der kennt jede Baddie. Also wirklich, der hat mit allen schon Songs gemacht. Mit Ray. Mit Sarah Larsson. Rihanna nicht zu vergessen. Bebe Rexha. Und mein favorite one aus meiner Kindheit. Fucking Sia.
0: Und bisher ist jetzt auch kein Ende in Sicht. Also er hatte schon die nächste Baddie wieder im Studio stehen. Und zwar Jennifer Lopez. Die hören wir jetzt mit David Guetta zusammen. Save Me Tonight bei Absolut Hot.

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0: Taylor Swift sprengt mal wieder das Internet. Ja, die Gute heiratet am Freitag. Also zumindest glauben wir das alle. Es wird vermutet, dass sie am Freitag heiratet. Und natürlich gibt's jetzt ganz viel Gossip. Wer wird wohl da sein? Wie groß wird die Hochzeit? Wie viele Gäste sind da? Was wird da alles passieren? Tritt vielleicht sogar jemand auf? Wir wissen es nicht. Wir halten euch auf jeden Fall auf dem Laufenden hier bei Absolut Hot. Ich gebe auf jeden Fall aber einen Guess ab. Ich bin Jana. Hi. Ich sage, dass zumindest alle Leute, die schon mal mit ihr auf Tour waren, auf jeden Fall auf der Gästeliste stehen. Holly Humberstone zum Beispiel, die läuft jetzt hier bei uns in der Playlist.
1: I mean, I peaked in August 24. It was amazing. Like, obviously, just so cool to be championed by somebody like Taylor Swift, who I've grown up idolizing. And yeah, so cool.
0: Die war nämlich Voreck bei der Eras Tour von Taylor Swift, was unfassbar krass ist. Und wie sie gerade im Interview gesagt hat, das war ihr Kindheitstraum. Also sie ist schon immer Fan und das war für sie eigentlich der Höhepunkt ihrer Karriere. Also wie gesagt, wir sind gespannt, was bei Taylor Swifts Hochzeit passiert. Jetzt hören wir erstmal Holly Humberstone hier bei Absolut Hot. Good to love somebody.

0: Viertel vor sechs, absolut hot ist an bei euch. Jetzt mit Wisty MC und Wait For You.
1: Wisty MC ist, by the way, finde ich sehr sympathisch, eine spirituelle Maus. Also ich weiß nicht, ob ihr ein bisschen so im Manifestieren-Game drin seid. Also sich Sachen wirklich bewusst vorstellen und so bewusst ins Leben holen, indem man ganz oft dran denkt, sich da ganz viel dazu aufschreibt und so. So was macht er. Und so hat er unter anderem, sagt er, ne, ins Leben gerufen, dass er Voreact ist bei der Kid Laroi.
2: And I remember putting in the Kid Laroi hits me up on Instagram or something like that. And right before tour, that's what he did.
1: Also er hat im Interview gesagt, er hat sich wirklich sein Notizbuch genommen und reingeschrieben, The Kid Laroi schreibt mich an. Und genau das ist einfach passiert, kurz vor Tourstart. Und dann durfte er mit als Voreact. Wie geil ist das denn? Also ich weiß, auch bei euch jetzt in der Absolute Hot Community werden einige sagen, so ein Schwachsinn, das war halt einfach Zufall. Aber für alle, die dran glauben, finde ich wild. Wisty MC läuft jetzt hier bei Absolut Hot. Anytime.

Wie geil wäre es eigentlich, hätten wir so einen eigenen Soundtrack, wie in so einem Film. Immer um uns rum, wenn wir irgendwo hinfahren, hinlaufen. Also klar, ich meine, man tut manchmal so, wenn man Kopfhörer drin hat oder so, aber wirklich auf laut, dass man so richtig sein Main-Character-Moment haben kann. Und ich wüsste auch schon, welche Songs da laufen müssten für uns Hotties. Top of the List wäre auf jeden Fall Lady Gaga mit Doechii zusammen und Runway. Den hören wir jetzt hier bei Absolut Hot. Stellt euch jetzt mal vor, damit die Straße runterlaufen, damit zur Bahn walken. Also das gibt auf jeden Fall Main-Character aus irgendeinem 2000er-Film.

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5: Ist das die schönste Liebeserklärung dieses Jahr? Scheiß mal auf alles. Ich brauche kein Auto, ich brauche kein Haus. Ich brauche eigentlich gar nichts Materielles auf dieser Welt. Ich will einfach nur dich. Das singen One Republic in ihrem neuen Song Need Your Love, den wir jetzt hier hören bei Absolut Hot. Und ich glaube vor allem wir Girls, wir würden das alles sehr gerne mal auch in Real Life erleben. Stellt euch mal vor, ein Typ sagt sowas zu euch. Ich wäre direkt am Altar, sage ich ganz ehrlich.

Es ist so deutsch, Junge. Oh mein Gott. Kaum ist es ein bisschen wärmer, rasten hier in Deutschland alle aus und sind so, nee, der Sommer, der darf nicht so heiß sein. Das ist zu viel. Ganz ehrlich, no front. Ich nehme mich da selber nicht raus. Ich bin ganz genauso. Ich bin Jana, by the way. Also mir geht's ab 25 Grad wahrscheinlich nicht mehr gut. Ich mag es auch lieber kälter. Aber ist es nicht eigentlich das, worauf wir uns das ganze Jahr immer freuen? Wir wollen doch immer Sommer. Wir wollen doch immer Sonne. Und wenn es dann warm ist, beschweren wir uns wieder. Deswegen hätte ich gesagt, wir fokussieren uns jetzt einfach mal nur auf die positiven Sachen. Ich finde nämlich Top 1 Punkt. Und da passt der nächste Song, den wir jetzt hier hören, perfekt dazu. Robin Schulz mit Better Times. Der fühlt sich nämlich genauso an. Top 1 ist einfach, man spürt sich mal wieder so richtig im Sommer. Man ist mal wieder so richtig lebendig. Ihr könnt mir nicht sagen, dass es nicht geil ist, mal wieder rauszugehen und andere Leute auch zu sehen. Die Stadt ist voll, man kann zum See fahren, da ist was los. Man kann abends noch draußen sitzen, noch ein bisschen länger, man braucht keine Jacke. Das ist doch eigentlich das, was geil ist, oder? Dann können wir auch ein bisschen schwitzen untertags. Absolut hot ist an bei euch. Es ist kurz nach 6, schön, dass ihr am Start seid.

0: Ich liebe 2026 jetzt schon für die ganzen unerwarteten Collabs, die wir bekommen haben von Künstlern, weil das habt auch ihr nicht kommen sehen, Hotties. Ed Sheeran. Auf Elektro. Fiebertraum. Ed Sheeran stand mit Martin Garrix, den ihr da im Hintergrund hört, zusammen im Studio und die haben einen Song rausgebracht. Repeated. Der ist ganz neu hier bei Absolut Hot. Wir hören rein.
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0: Jana hier, absolut hot ist an bei euch. Schön, dass ihr eingeschaltet habt.
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2: 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ETF ist ein börsengehandelter Fonds. 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

0: Absolut Hottes an bei euch. Hi, schönen Dienstag euch. 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

Flow mit Leak It laufen jetzt hier bei Absolut Hot. Und wenn wir schon mal beim Leaken sind, dann hätte ich jetzt wirklich gerne mal die Info, wo alle diese geilen Handventilatoren herhaben. Ich schwöre es euch, ich gehe raus und vielleicht geht es euch genauso. Jeder hat so ein Ding in der Hand. In der Bahn, in der Stadt, keine Ahnung, in der Bar. Alle pusten sich damit Luft ins Gesicht. Und ich brauche das, okay? Ich schwitze gerade aktuell, aber irgendwie, ich finde die Teile nicht. Sind die alle ausverkauft?

0: sag's jetzt einfach. Somba, der bei uns in der Warteschlange ist, jetzt hier bei Absolut Hot, der hat dicke Eier. Leute, ich war ein bisschen schockiert, weil eigentlich, hear me out, man kennt den als richtig süße Maus. Der ist auch erst Anfang 20 und der traut sich in Interviews nicht mal zu verraten, wer sein Celebrity-Crush ist, weil er nicht irgendwie respektlos sein will, irgendwelchen Mädels gegenüber.
1: Yeah, I have a celeb crush, but I'm not telling you because things aren't the same anymore in my life. And if I say something, there will be a TMZ article. So,
0: dann geht er aber her und schreibt einen Song, wo er basically sagt, hey, ich weiß, du hast einen Freund, du bist vergeben, aber ich würde viel besser neben dir aussehen. Das muss man sich erstmal trauen. Ich lieb's auf jeden Fall komplett. Nicht nur wegen den Lyrics. Es klingt auch geil. Somba läuft jetzt hier bei Absolut Hot mit Homewrecker.

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